0: Das wäre Ihr Mädchen, Herr Jakob Schmidt. Wenn Ihre Hüfte keinen Schwung hat, dann sind Ihre 50 Dollar Dreck aus Wellblech.
1: 30 Dollar.
0: 30 Dollar.